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2: 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Und wenn ihr uns auch an ihr Tisch hättet wollt, dort könnt ihr ganz leicht über WhatsApp machen. Die Nummer dafür ist plus 49, das ist die Fährwahl für Deutschland, und dann 5231-500-5988. 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Nun verabschiede ich mich von euch, ich wünsche euch einen gesegneten Tag, bleibt gesund und bleibt neugierig. Mein Name ist Viktor Savotzky, auf Wiederhören.

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0: The clock is 12.
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1: 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Abraham war 100 Jahre alt. 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
2: die Glocke ist 12, mit 30 Minuten.
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Scheißen Grüße, liebe Hörer. Willkommen hier zu dieser halben Stunde mit einer guten Nachricht auf Plattdeutsch. 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
1: 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Sagt es laut in allen Landen, hier ist gestillt aller Schmerz. 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Es ist eine Ruhe gefunden für alle, fern und nah, in des Gottes Lammes Wunden am Kreuze auf Golgatha. 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
2: 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In diesem Programm gehen wir ab die Frage ein, was ihr ans Tisch hättet. Und wenn ihr uns auch an den Tisch hättet wollt, dort könnt ihr ganz leicht über WhatsApp machen. 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Nun verabschiede ich mich von euch, ich wünsche euch einen gesegneten Tag, bleibt gesund und bleibt neugierig. 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
1: Von Schwachheit geblendet sein. Details es in Römer Kapitel 14 von Vers 1 bis Kapitel 15 Vers 7. 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Oder wo kann jemand ein Christ sein, der sich schminkt? 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Wenn wir nun den Text aus Römer Kapitel 14 lesen, dann bereit die darauf für deine eine Meinung anhand von diesem Text ernsthaft zu überprüfen. Ich bitte darum, dass wir alle reit sind, Gott sein zweigeratset Gebot zu gehorchen. 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Jesus sagt sogar, du sollst deine Nächsten leben so aus dir selbst. Dort ist ein klares Gebot von Gott, nicht mein guter Verschlag. Wo sehr gehorchst du diesem Gebot, besonders wenn du mit deinem Nächsten nicht übereinstimmst, wenn eine andere Abforderung von bestimmten Dingen haft als du. Manchmal gelingt mir dort sogar so eine Menschen gut zu sein, und andere Tage versehe ich dort. In Römer Kapitel 14 geht es um einen Unterscheid zwischen der Meinung von schwachen Christen und der von starken Christen in Bezug auf nebensächliche Dinge. Paulus fängt den Aufschnitt mit dem Wort an, nehmt die an. Und er endigt auch in Kapitel 15, Vers 7 weiter mit dem Wort, nehmt jünd jenseitig an. Dort annehmen bedeutet, an dem anderen gefallen zu haben, dem anderen als Kumpel annehmen, dem anderen bei der Hand nehmen, dem anderen freundlich am Haus abnehmen, oder eine andere Person sein Hort abtunen, oder dem anderen ein Freund werden. Jemand annehmen ist also, was ganz aktiv ist. Dort geht also nicht mehr darum, dem anderen bloß auszuholen. Gott befiehlt uns am Anfang und am Ende von diesem Aufschnitt, unsere Mitmenschen zu leben. Hier wir nun den Aufschnitt aus Römer Kapitel 14, der Vers 1, bis Kapitel 15, Vers 7.
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1: In diesem Aufnet sei er zwei Prinzipien in 22 Befehle. Prinzip 1. Wir sind nicht Herr über unseren Nächsten. Gott ist uns Herr. Dort sei wir auch in Römer Kapitel 14, Vers 4 in Ende Vers 7, Bar 12.
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1: 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Dort wird das Prinzip Wort in Vers 17 beschrieben.
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1: Warum haben wir damit dann so viele Schwierigkeiten? Na, dem Menschen fällt es einfach, sich über Nebensächlichkeiten zu streiten. Hier sind nun die 22 Befehle. Nimm den schwachen Bruder an. Ein Streit sind nicht über jene Meinungen, auf deine falsch oder richtig sind. 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Sie davon überzeugt, dass dein Daune für Gott richtig ist. 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Wenn du denkst, dass was falsch ist, dann tu das nicht, denn für dich ist das dann falsch. Bring nicht mit deiner Meinung andere zu Grund. Ihr Christus, indem du deine Mitmenschen lebst, bemühe dich um Harmonie in der Gemeinde. Stört jünd jenseitig. Bring nicht wegen deiner Meinung das Wort von Gott zu Grund. Behalte deine Meinung zwischen dir und Gott. Wenn du was tust, obwohl du darüber ein Zweifel bist, dann ist das für dich Sinn. Halb die Schwachheit von der anderen zu drogen. Leb nicht für dich selbst. Halb andere das Rechte zu tun. Bütend jen sie dich ab. Wacht geduldig, dass sich Gott sein Versprechen erfüllen wird. Lebt in Frieden miteinander. 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Er haft die auch für uns von dort geschrieben, wie es immer war da, wie ins Nebensächlichkeiten und Linienkeiten zu Meinungsverschiedenheiten in Spaulungen kämpft. Meistens handelt es sich dabei um Dinge, die für starke Christen überhaupt kein Problem sind, aber für die schwache Christen sind sie dort. Wenn dein Glaube an Jesus Christus ein System von Regeln, Vorschriften, Gesetzen, Gebote und Verbots besteht, die Gott nicht vorgeschrieben hat, dann bist du ab irgends noch ein schwacher Christ. Der Bibellehrer Stuart Briscoe erklärt das so. Der Apostel hält die Christen für stark, die eine gottgegebene Freiheit frei sein können. Sie brauchen kein Gitter von Vorschriften um ihre Freiheit rum. Der schwache Bruder ist der Hilfe braucht, in der von Gott gegebene Freiheit zu leben, in der deswegen noch Gesetze dazu fügt. Deswegen möchte ich an und für sich auch nicht falsch sein, aber sie stehen hier nicht in der Bibel.

0: Worum sind manche Touristen so schwach? Dort kann verschiedene Gründe haben. Manchmal sind Touristen als Fall von früheren Sünden, Gebungenheiten und Süchten so schwach. Da wird zum Beispiel ein Mann, der alkoholabhängig wird. Er verdrunk sein ganzes Geld, seine Beziehung zu Gott und zu seiner Familie, die leidet darunter. Er beschloss, mit Gott seine Hilfe mit dem Drehen abzuhören. Dort wird eine sehr gute Entscheidung. Und er nahm das auch sehr ernst damit und fängt nun an, in der Gemeinde mitzuarbeiten. Aber jedes Mal, wenn er dann sagt, dass ein Christ ein Glas Wein oder Bier trank, überwältigt ihm eine negative Reaktion. Wo kann der ein Christ sein in Wien trinken? Dort ist ja die Frage von einem Christ, der schwach ist. Vor allem wird das ganz richtig, dass er keinen Schluck Alkohol mehr trank, weil er süchtig gewesen wäre. Aber verbietet die Bibel jede Trinke von Wien? Nee, sie verbietet Trinke im Übermut. Die deutsche Christen weiten, dass sie ein Christus der Freiheit haben, offenbar ein Glas Wein zu trinken, wenn sie wollen. Für den Mann, von dem ich vorher rede, ist Wein in Bayer trinken falsch. Aber ist es auch falsch, wenn er dann andere verurteilt, die Wein trinken, die aber nicht süchtig sind? Lesen wir nochmal Römer Kapitel 14, Vers 3.
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0: Römer Kapitel 14, Vers 14 in Vers 23 sagt, dort, wann jemand lebt, dort, was falsch ist, und wann er dann Zweifel darüber haft, dann ist die Sache für den Menschen auch falsch, und vor allem ist dort eine Sünde. Eine andere Ursache, warum einzig Christen schwach sind, liegt darin, dass sie in eine sehr strenge Gesetzliche umgehend abgewaschen sind. Sie sind so ertragen worden, zu gehorchen, ohne selbst nachzudenken. In einer Gemeinde wie ein Kind, dort jedem anfremdelt. Der kleine Junge wird nicht laut, und er schuft auch nicht mit der Feit ab dem Bademraum, und mag auch sonst nichts, als bloß die Menschen anzufremdeln. Seine Mutter reit im Raum und flüstert am Tau, so dass es eine ganze Zeit hier wäre, hier ab mit dem Fremdle. Wir sind hier in der Church. Und damit gab sie ihm einen Klaps. Und als die Throne dann über sein Gesicht rannte, seht sie, dort ist Peter. Und dann betet sie wieder. So wird euert mich. 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Wenn so ein Kind dann nahen warst und als Jugendlicher dann irgendwo eine Gemeinde findet, wo er dann herzlich begrüßt wird, und dann sieht, wo die Menschen vor dem Gottesdienst miteinander reden, lachen, und wenn der Prediger dann noch eine lustige Geschichte zu seinem Leben vertellt, in dem Musik lebhaft ist, dann ist das junge Mann würdig. Voller Eier jeder dann über die Church rührt und denkt, hier ist überhaupt keine Ehrfurcht vor Gott. Das sind ja ganz leichtsinnige Menschen hier. Er fragt sich, wo können diese Menschen wirkliche Christen sein, wenn sie in der Zeit lachen? Wir sind Menschen bejahend, die Angst haben, in der christlichen Freiheit zu leben. Ständig fragen sie sich, wo ich mit einmal auch was falsch mache? Sie sind Gefangene von der Meinung von anderen. Was würden die Menschen dann von mir denken? Dort besorgt an mehr, als was Gott über an denkt. Dort ist wirklich ein Schwacher in ein Treuer Glaube. In Römer 14, Vers 17 steht,
1: dort Gottes Reich ist nicht Ete und Trinke, dort ist Gerechtigkeit in Fried im Heiligen Geist.
0: Anscheinend lebt einige Menschen in der Gemeinde in Rom doch, dort Gott sein Reich darin besteht, ob man Fleisch hat oder nicht, ob man Wein trinkt oder nicht, und ob man bestimmte Helge durchführt oder nicht. Worum wohl? Wahrscheinlich wäre sie in der Vergangenheit so geprägt worden. Einzige Jude lehrte, dass man das Gesetz von Mose holen muss, um ein rechter Christ zu sein. Wer vorher kein Jude gewesen wäre, muss erst einer werden, und dann konnte Jesus nachfolgen. Immer war ein Wort im Neuen Testament betont, dass die Lehre falsch ist. Das ist ein Zeichen von einer gesunden Gemeinde, wenn sie das aushält, dort es unter den Gemeindeglieder verschiedene Meinungen über nebensächliche Dinge gibt, ohne dass es durch diese Streit in die Spülungen kommt. Erinnern wir uns noch einmal an das zweigeratste Gebot, du sollst deinen Nächsten leben, so als dich selbst.

0: Hier noch ein paar warnende Wied. Erstens, Römer Kapitel 14 betreibt sich mehr auf Dinge, die in Gottes Wort nicht verboten sind. Über Dinge, die Gottes Wort verbietet oder befehlt, wird nicht diskutiert, die Jelle. Die Bibel verbietet nicht ein Glas Wein, aber sie verbietet das Suppe. Wir können also darüber eine verschiedene Meinung haben, ob ein Glas Wein drinnen falsch ist oder nicht, aber wir können nicht darüber verschiedene Meinung sein, ob Suppe falsch ist oder nicht. Dort ist ganz klar je in Gottes Wille. Zweitens, wir können uns nicht Freiheiten leisten, die je in den Verordnungen von unseren Feiersaden sind. In Römer Kapitel 13 steht, dass wir uns der Obrigkeit unterordnen sollen. Und drittens, wenn wir Römer Kapitel 14 aufmerksam lesen, können wir zu dem Schluss kommen, dass die schwache Christen alle Macht haben und die starke Christen sich in allem anpassen müssen. Ein Prediger vertalt mal folgende Begebenheit. Ein paar in seiner Gemeinde wie jen alle nie, dass man im Gottesdienst anführen will. Sie wollen nicht, dass man als Gemeinde das Glaubensbekenntnis absieht. Und sie wollen auch nicht, dass niere Bibelübersetzungen gebraucht werden. Und sie wären auch jen jeder Musik. Sie bestünden darauf, dass die 10 Gebote jeder Sünder vorgelesen werden. Da bleibt sich ein Lied, wo der Älteste von der Gemeinde oder wo die Mehrheit von der Gemeindeglieder beschlossen. Sie sehen bloß, damit sind sie uns dem Anstoß. Sie müssen auf uns Rücksicht nehmen und können dort deswegen nicht tun. 15 Jahre lang bestimmte sie so die ganze Gemeinde. Dort Ehepaar verhält sich falsch und die Gemeindeleitung verhält sich auch falsch. Diese schwache Christen leiten die ganze Gemeinde vertreble. Römer Kapitel 14 jeft die schwache Christen nicht die Erlaubnis, schwach zu bleiben und damit die ganze Gemeinde zu dominieren. Das ist nicht biblisch, ein schwacher Christ zu bleiben. Die Bibel sagt, in Römer Kapitel 14, Vers 19,
1: weil wir streben zu tun, was dem Frieden dient, und wo der wie einer dem anderen halben.
0: Und dann wieder in Kapitel 15, Vers 2 und Kapitel 16, Vers 25.
1: Weil wir alle unseren Nächsten zum Gefallen leben, dort am dort zum Gauden und zum Abbauen dienen können. Dem, der Sünd durchhand bringen kann, dort die sicher stunden, so aus das Evangelium in der Predigt von Jesus Christus liert.
0: In anderen Wort, der schwache Christ darf sich nicht damit zufrieden geben, schwach zu bleiben. Er muss sich nur Christus ausrichten und stark werden. Dort fordert die Bibel an viele Städte ab. Und viertens, geistliche Kraft führt eine Freiheit nennen. Aber Freiheit an sich ist ja noch kein Teken von geistlich stark sein. Man kann mit falschen Motiven eine Freiheit leben. Prüf die, ob dein Leben mit Gott seinem Wille übereinstimmt. Menschen, die Freiheit in Christus beschneiden, sind verwehrt. Sie denken nicht richtig, sie müssen gestört werden. Stolze Christen müssen erkennen, was da für sich geht, in an leiftolisch halbe, nicht zu fallen, sondern stört zu werden. Paulus fordert uns in Römer Kapitel 15, Vers 7 noch einmal ab.
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0: Deswegen müssen wir uns fragen, wo kann jemand wirklich ein Christ sein und seine Mitmenschen nicht leben und annehmen? Jesus hat uns gelebt und angenommen. Nun sind wir dran, dort auch so zu tun.